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7: Mit Michael Miem. Der BSW-Bundestagsabgeordnete Klaus Ernst stellt seine weitere Parteimitgliedschaft in Frage, solange das Verhältnis zur AfD ungeklärt bleibt. Gegenüber einer Zeitung kritisierte er eine aus seiner Sicht zunehmende Rechtsverschiebung und forderte eine klare Abgrenzung zur AfD. Eine Zusammenarbeit, die der AfD zu Ämtern oder politischer Verantwortung verhelfe, dürfe es nicht geben, wenn sich das verhindern lasse. Nach mutmaßlichen Anschlagsplänen gegen die polnische Regierung hat die Polizei einen Verdächtigen in Niederschlesien festgenommen. Der polnische Innenminister bestätigte den Zugriff, während Ministerpräsident Tusk den Einsatzkräften für ihr schnelles Vorgehen dankte. Nach Angaben der Sicherheitsbehörden könnte neben Tusk auch der Verteidigungsminister im Visier gestanden haben. Die Behörden hätten die Gefahr einer Umsetzung der Drohungen als sehr hoch bewertet, erklärte der Sprecher des Geheimdienstkoordinators. Der frühere rheinland-pfälzische Ministerpräsident Alexander Schweizer soll die Nachfolge von Bärbel Baas als Bundesarbeitsministerin antreten. In einer Erklärung begründete Baas den Schritt mit dem Tod ihrer Stieftochter und der Zeit, die sie für die Trauerbewältigung benötige. Zugleich kritisierte sie öffentliche Angriffe, auch aus den Reihen des Koalitionspartners. Derzeit fehle ihr die Kraft, ihre Aufgaben in Partei und Regierung vollständig wahrzunehmen. Der Innenpolitiker Alexander Trom.
8: Also ich will ja ganz persönlich auch mein Beileid ausdrücken. Insgesamt müssen wir, glaube ich, aufpassen, dass wir in der Politik, aber gerade auch in einer Koalition, wo wir ein gemeinsames Ziel haben, etwas pfleglicher miteinander umgehen. Das ist, glaube ich, an uns allen, jetzt daraus auch ein Stück weit zu lernen.
7: Ihr Bundestagsmandat will Baas behalten. Nach einem Vorfall in Bielefeld-Schildesche ermittelt die Polizei zu mehreren Verletzten und möglichen Schüssen auf einem Parkplatz. Der Bereich wurde für die Spurensicherung abgesperrt. Ob die Betroffenen Schussverletzungen erlitten haben, war zunächst unklar. Medien berichteten unter Berufung auf Zeugen von einer Auseinandersetzung, bei der auch Stichwaffen eingesetzt worden sein sollen. Demnach seien mehrere mutmaßliche Täter geflüchtet. Die Polizei bestätigte diese Angaben zunächst nicht und machte bis zum Morgen keine weiteren Einzelheiten bekannt.
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9: Der Herbst bringt den ersten Frost. In der Wetterredaktion ist Luisa Walpert. Deutschland startet mit einem Wechsel aus Wolken und sonnigen Abschnitten in die neue Woche, wobei vor allem im Osten noch einzelne Schauer möglich sind. Die Temperaturen steigen auf 12 bis 19 Grad. Der Wind bleibt meist schwach. In der Nacht klart der Himmel vielerorts auf, später ziehen im Westen wieder Wolken auf und örtlich bildet sich Nebel. Die Tiefstwerte liegen zwischen 0 und 11 Grad. Gebietsweise ist leichter Frost möglich. Morgen zeigt sich der Süden und Osten nach Nebelauflösung zunächst freundlich, während von Nordwesten dichtere Wolken und Regen aufziehen. Die Höchstwerte erreichen 14 bis 20 Grad. Im weiteren Verlauf wird es zunehmend wechselhaft und etwas kühler.
6: So viel zu den Nachrichten und dem Wetter. Wir wünschen allen Hörern weiterhin viel Spaß bei Fantastik Radio.
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6: Mit Michael Miem. Der BSW-Bundestagsabgeordnete Klaus Ernst stellt seine weitere Parteimitgliedschaft in Frage, solange das Verhältnis zur AfD ungeklärt bleibt. Gegenüber einer Zeitung kritisierte er eine aus seiner Sicht zunehmende Rechtsverschiebung und forderte eine klare Abgrenzung zur AfD. Eine Zusammenarbeit, die der AfD zu Ämtern oder politischer Verantwortung verhelfe, dürfe es nicht geben, wenn sich das verhindern lasse. Nach mutmaßlichen Anschlagsplänen gegen die polnische Regierung hat die Polizei einen Verdächtigen in Niederschlesien festgenommen. Der polnische Innenminister bestätigte den Zugriff, während Ministerpräsident Tusk den Einsatzkräften für ihr schnelles Vorgehen dankte. Nach Angaben der Sicherheitsbehörden könnte neben Tusk auch der Verteidigungsminister im Visier gestanden haben. Die Behörden hätten die Gefahr einer Umsetzung der Drohungen als sehr hoch bewertet, erklärte der Sprecher des Geheimdienstkoordinators. Der frühere rheinland-pfälzische Ministerpräsident Alexander Schweizer soll die Nachfolge von Bärbel Baas als Bundesarbeitsministerin antreten. In einer Erklärung begründete Baas den Schritt mit dem Tod ihrer Stieftochter und der Zeit, die sie für die Trauerbewältigung benötige. Zugleich kritisierte sie öffentliche Angriffe, auch aus den Reihen des Koalitionspartners. Derzeit fehle ihr die Kraft, ihre Aufgaben in Partei und Regierung vollständig wahrzunehmen. Der Innenpolitiker Alexander Trom.
7: Also ich will ja ganz persönlich auch mein Beileid ausdrücken. Insgesamt müssen wir, glaube ich, aufpassen, dass wir in der Politik, aber gerade auch in einer Koalition, wo wir ein gemeinsames Ziel haben, etwas pfleglicher miteinander umgehen. Das ist, glaube ich, an uns allen, jetzt daraus auch ein Stück weit zu lernen.
6: Ihr Bundestagsmandat will Baas behalten. Nach einem Vorfall in Bielefeld, Schildesche, ermittelt die Polizei zu mehreren Verletzten und möglichen Schüssen auf einem Parkplatz. Der Bereich wurde für die Spurensicherung abgesperrt. Ob die Betroffenen Schussverletzungen erlitten haben, war zunächst unklar. Medien berichteten unter Berufung auf Zeugen von einer Auseinandersetzung, bei der auch Stichwaffen eingesetzt worden sein sollen. Demnach seien mehrere mutmaßliche Täter geflüchtet. Die Polizei bestätigte diese Angaben zunächst nicht und machte bis zum Morgen keine weiteren Einzelheiten bekannt.
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8: Der Herbst bringt den ersten Frost. In der Wetterredaktion ist Luisa Walpert. Deutschland startet mit einem Wechsel aus Wolken und sonnigen Abschnitten in die neue Woche, wobei vor allem im Osten noch einzelne Schauer möglich sind. Die Temperaturen steigen auf 12 bis 19 Grad. Der Wind bleibt meist schwach. In der Nacht klart der Himmel vielerorts auf. Später ziehen im Westen wieder Wolken auf und örtlich bildet sich Nebel. Die Tiefstwerte liegen zwischen 0 und 11 Grad. Gebietsweise ist leichter Frost möglich. Morgen zeigt sich der Süden und Osten nach Nebelauflösung zunächst freundlich, während von Nordwesten dichtere Wolken und Regen aufziehen. Die Höchstwerte erreichen 14 bis 20 Grad. Im weiteren Verlauf wird es zunehmend wechselhaft und etwas kühler.
5: So viel zu den Nachrichten und dem Wetter. Wir wünschen allen Hörern weiterhin viel Spaß bei Fantastic Radio.
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6: Mit Michael Miem. Der BSW-Bundestagsabgeordnete Klaus Ernst stellt seine weitere Parteimitgliedschaft in Frage, solange das Verhältnis zur AfD ungeklärt bleibt. Gegenüber einer Zeitung kritisierte er eine aus seiner Sicht zunehmende Rechtsverschiebung und forderte eine klare Abgrenzung zur AfD. Eine Zusammenarbeit, die der AfD zu Ämtern oder politischer Verantwortung verhelfe, dürfe es nicht geben, wenn sich das verhindern lasse. Nach mutmaßlichen Anschlagsplänen gegen die polnische Regierung hat die Polizei einen Verdächtigen in Niederschlesien festgenommen. Der polnische Innenminister bestätigte den Zugriff, während Ministerpräsident Tusk den Einsatzkräften für ihr schnelles Vorgehen dankte. Nach Angaben der Sicherheitsbehörden könnte neben Tusk auch der Verteidigungsminister im Visier gestanden haben. Die Behörden hätten die Gefahr einer Umsetzung der Drohungen als sehr hoch bewertet, erklärte der Sprecher des Geheimdienstkoordinators. Der frühere rheinland-pfälzische Ministerpräsident Alexander Schweizer soll die Nachfolge von Bärbel Baas als Bundesarbeitsministerin antreten. In einer Erklärung begründete Baas den Schritt mit dem Tod ihrer Stieftochter und der Zeit, die sie für die Trauerbewältigung benötige. Zugleich kritisierte sie öffentliche Angriffe, auch aus den Reihen des Koalitionspartners. Derzeit fehle ihr die Kraft, ihre Aufgaben in Partei und Regierung vollständig wahrzunehmen. Der Innenpolitiker Alexander Trom.
7: Also ich will ja ganz persönlich auch mein Beileid ausdrücken. Insgesamt müssen wir, glaube ich, auf aufpassen, dass wir in der Politik, aber gerade auch in einer Koalition, wo wir ein gemeinsames Ziel haben, etwas pfleglicher miteinander umgehen. Das ist, glaube ich, an uns allen, jetzt daraus auch ein Stück weit zu lernen.
6: Ihr Bundestagsmandat will Baas behalten. Nach einem Vorfall in Bielefeld-Schildesche ermittelt die Polizei zu mehreren Verletzten und möglichen Schüssen auf einem Parkplatz. Der Bereich wurde für die Spurensicherung abgesperrt. Ob die Betroffenen Schussverletzungen erlitten haben, war zunächst unklar. Medien berichteten unter Berufung auf Zeugen von einer Auseinandersetzung, bei der auch Stichwaffen eingesetzt worden sein sollen. Demnach seien mehrere mutmaßliche Täter geflüchtet. Die Polizei bestätigte diese Angaben zunächst nicht und machte bis zum Morgen keine weiteren Einzelheiten bekannt.
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8: Der Herbst bringt den ersten Frost. In der Wetterredaktion ist Luisa Walpert. Deutschland startet mit einem Wechsel aus Wolken und sonnigen Abschnitten in die neue Woche, wobei vor allem im Osten noch einzelne Schauer möglich sind. Die Temperaturen steigen auf 12 bis 19 Grad. Der Wind bleibt meist schwach. In der Nacht klart der Himmel vielerorts auf. Später ziehen im Westen wieder Wolken auf und örtlich bildet sich Nebel. Die Tiefstwerte liegen zwischen 0 und 11 Grad. Gebietsweise ist leichter Frost möglich. Morgen zeigt sich der Süden und Osten nach Nebelauflösung zunächst freundlich, während von Nordwesten dichtere Wolken und Regen aufziehen. Die Höchstwerte erreichen 14 bis 20 Grad. Im weiteren Verlauf wird es zunehmend wechselhaft und etwas kühler.
5: So viel zu den Nachrichten und dem Wetter. Wir wünschen allen Hörern weiterhin viel Spaß bei Fantastic Radio.
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6: Mit Michael Miem. Der BSW-Bundestagsabgeordnete Klaus Ernst stellt seine weitere Parteimitgliedschaft in Frage, solange das Verhältnis zur AfD ungeklärt bleibt. Gegenüber einer Zeitung kritisierte er eine aus seiner Sicht zunehmende Rechtsverschiebung und forderte eine klare Abgrenzung zur AfD. Eine Zusammenarbeit, die der AfD zu Ämtern oder politischer Verantwortung verhelfe, dürfe es nicht geben, wenn sich das verhindern lasse. Nach mutmaßlichen Anschlagsplänen gegen die polnische Regierung hat die Polizei einen Verdächtigen in Niederschlesien festgenommen. Der polnische Innenminister bestätigte den Zugriff, während Ministerpräsident Tusk den Einsatzkräften für ihr schnelles Vorgehen dankte. Nach Angaben der Sicherheitsbehörden könnte neben Tusk auch der Verteidigungsminister im Visier gestanden haben. Die Behörden hätten die Gefahr einer Umsetzung der Drohungen als sehr hoch bewertet, erklärte der Sprecher des Geheimdienstkoordinators. Der frühere rheinland-pfälzische Ministerpräsident Alexander Schweitzer soll die Nachfolge von Bärbel Baas als Bundesarbeitsministerin antreten. In einer Erklärung begründete Baas den Schritt mit dem Tod ihrer Stieftochter und der Zeit, die sie für die Trauerbewältigung benötige. Zugleich kritisierte sie öffentliche Angriffe, auch aus den Reihen des Koalitionspartners. Derzeit fehle ihr die Kraft, ihre Aufgaben in Partei und Regierung vollständig wahrzunehmen. Der Innenpolitiker Alexander Trom.
7: Also ich will ja ganz persönlich auch mein Beileid ausdrücken. Insgesamt müssen wir, glaube ich, darauf aufpassen, dass wir in der Politik, aber gerade auch in der Koalition, wo wir ein gemeinsames Ziel haben, etwas pfleglicher miteinander umgehen. Das ist, glaube ich, an uns allen, jetzt daraus auch ein Stück weit zu lernen.
6: Ihr Bundestagsmandat will Baas behalten. Nach einem Vorfall in Bielefeld-Schildesche ermittelt die Polizei zu mehreren Verletzten und möglichen Schüssen auf einem Parkplatz. Der Bereich wurde für die Spurensicherung abgesperrt. Ob die Betroffenen Schussverletzungen erlitten haben, war zunächst unklar. Medien berichteten unter Berufung auf Zeugen von einer Auseinandersetzung, bei der auch Stichwaffen eingesetzt worden sein sollen. Demnach seien mehrere mutmaßliche Täter geflüchtet. Die Polizei bestätigte diese Angaben zunächst nicht und machte bis zum Morgen keine weiteren Einzelheiten bekannt.
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8: Der Herbst bringt den ersten Frost. In der Wetterredaktion ist Luisa Walpert. Deutschland startet mit einem Wechsel aus Wolken und sonnigen Abschnitten in die neue Woche, wobei vor allem im Osten noch einzelne Schauer möglich sind. Die Temperaturen steigen auf 12 bis 19 Grad. Der Wind bleibt meist schwach. In der Nacht klart der Himmel vielerorts auf, später ziehen im Westen wieder Wolken auf und örtlich bildet sich Nebel. Die Tiefstwerte liegen zwischen 0 und 11 Grad. Gebietsweise ist leichter Frost möglich. Morgen zeigt sich der Süden und Osten nach Nebelauflösung zunächst freundlich, während von Nordwesten dichtere Wolken und Regen aufziehen. Die Höchstwerte erreichen 14 bis 20 Grad. Im weiteren Verlauf wird es zunehmend wechselhaft und etwas kühler.
5: So viel zu den Nachrichten und dem Wetter. Wir wünschen allen Hörern weiterhin viel Spaß bei Fantastic Radio.
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6: Mit Michael Miem. Der BSW-Bundestagsabgeordnete Klaus Ernst stellt seine weitere Parteimitgliedschaft in Frage, solange das Verhältnis zur AfD ungeklärt bleibt. Gegenüber einer Zeitung kritisierte er eine aus seiner Sicht zunehmende Rechtsverschiebung und forderte eine klare Abgrenzung zur AfD. Eine Zusammenarbeit, die der AfD zu Ämtern oder politischer Verantwortung verhelfe, dürfe es nicht geben, wenn sich das verhindern lasse. Nach mutmaßlichen Anschlagsplänen gegen die polnische Regierung hat die Polizei einen Verdächtigen in Niederschlesien festgenommen. Der polnische Innenminister bestätigte den Zugriff, während Ministerpräsident Tusk den Einsatzkräften für ihr schnelles Vorgehen dankte. Nach Angaben der Sicherheitsbehörden könnte neben Tusk auch der Verteidigungsminister im Visier gestanden haben. Die Behörden hätten die Gefahr einer Umsetzung der Drohungen als sehr hoch bewertet, erklärte der Sprecher des Geheimdienstkoordinators. Der frühere rheinland-pfälzische Ministerpräsident Alexander Schweizer soll die Nachfolge von Bärbel Baas als Bundesarbeitsministerin antreten. In einer Erklärung begründete Baas den Schritt mit dem Tod ihrer Stieftochter und der Zeit, die sie für die Trauerbewältigung benötige. Zugleich kritisierte sie öffentliche Angriffe, auch aus den Reihen des Koalitionspartners. Derzeit fehle ihr die Kraft, ihre Aufgaben in Partei und Regierung vollständig wahrzunehmen. Der Innenpolitiker Alexander Throm.
7: Also ich will ja ganz persönlich auch mein Beileid ausdrücken. Insgesamt müssen wir, glaube ich, darauf aufpassen, dass wir in der Politik, aber gerade auch in einer Koalition, wo wir ein gemeinsames Ziel haben, etwas pfleglicher miteinander umgehen. Das ist, glaube ich, an uns allen, jetzt daraus auch ein Stück weit zu lernen.
6: Ihr Bundestagsmandat will Baas behalten. Nach einem Vorfall in Bielefeld, Schildesche, ermittelt die Polizei zu mehreren Verletzten und möglichen Schüssen auf einem Parkplatz. Der Bereich wurde für die Spurensicherung abgesperrt. Ob die Betroffenen Schussverletzungen erlitten haben, war zunächst unklar. Medien berichteten unter Berufung auf Zeugen von einer Auseinandersetzung, bei der auch Stichwaffen eingesetzt worden sein sollen. Demnach seien mehrere mutmaßliche Täter geflüchtet. Die Polizei bestätigte diese Angaben zunächst nicht und machte bis zum Morgen keine weiteren Einzelheiten bekannt.
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8: Der Herbst bringt den ersten Frost. In der Wetterredaktion ist Luisa Walpert. Deutschland startet mit einem Wechsel aus Wolken und sonnigen Abschnitten in die neue Woche, wobei vor allem im Osten noch einzelne Schauer möglich sind. Die Temperaturen steigen auf 12 bis 19 Grad. Der Wind bleibt meist schwach. In der Nacht klart der Himmel vielerorts auf. Später ziehen im Westen wieder Wolken auf und örtlich bildet sich Nebel. Die Tiefstwerte liegen zwischen 0 und 11 Grad. Gebietsweise ist leichter Frost möglich. Morgen zeigt sich der Süden und Osten nach Nebelauflösung zunächst freundlich, während von Nordwesten dichtere Wolken und Regen aufziehen. Die Höchstwerte erreichen 14 bis 20 Grad. Im weiteren Verlauf wird es zunehmend wechselhaft und etwas kühler.
5: So viel zu den Nachrichten und dem Wetter. Wir wünschen allen Hörern weiterhin viel Spaß bei Fantastic Radio.
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6: Mit Michael Miem. Westeuropa hat einen außergewöhnlich warmen und trockenen September erlebt. Nach Angaben des EU-Klimadienstes Copernicus lag die Durchschnittstemperatur rund 2,5 Grad über dem Mittel der Jahre 1991 bis 2020. Gleichzeitig verschärfte sich die Trockenheit in Teilen West-, Mittel- und Osteuropas. Abschnitte von Rhein, Donau und Weichsel führten so wenig Wasser wie in keinem September seit Beginn der Erfassung. Das Bundesjustizministerium will verhindern, dass Rechtsextremisten über die Wahl ehrenamtlicher Richter Einfluss auf Gerichte gewinnen. Ein Gesetzesentwurf sieht vor, die Pflicht zur Verfassungstreue ausdrücklich im deutschen Richtergesetz zu verankern. Schöffen sollen außerdem so lange im Amt bleiben, bis ihre Nachfolger gewählt sind. Damit sollen Blockaden bei der Neuwahl verhindert werden. Zudem sollen Menschen künftig ausgeschlossen sein, wenn sie wegen einer vorsätzlichen Straftat zu mehr als 90 Tagessätzen Geldstrafe oder zu einer Freiheitsstrafe verurteilt wurden. Bisher liegt die Grenze grundsätzlich bei mehr als 6 Monaten Haft. Volkswagen und Audi haben im dritten Quartal weltweit deutlich weniger Fahrzeuge ausgeliefert als ein Jahr zuvor. Beim VW-Konzern sank die Zahl um gut 14% auf rund 1,9 Millionen Autos, bei der Audi-Kernmarke sogar um fast 20% auf knapp 315.000 Fahrzeuge. Beide Hersteller kämpfen vor allem mit einem schwachen Absatz in China und starkem Wettbewerb. Audi wird zusätzlich durch US-Zölle und Modellwechsel belastet. Die Europäische Union weitet ihre Strafmaßnahmen gegen Unterstützer Russlands im Ukraine-Krieg aus. Die Außenminister der Mitgliedstaaten beschlossen Sanktionen gegen knapp 1.600 Personen, Unternehmen und weitere Organisationen. Nach Angaben der EU-Außenbeauftragten Kallas handelt es sich um eine Rekordzahl von Betroffenen. Der BSW-Bundestagsabgeordnete Klaus Ernst stellt seine weitere Parteimitgliedschaft in Frage, solange das Verhältnis zur AfD ungeklärt bleibt. Gegenüber einer Zeitung kritisierte er eine aus seiner Sicht zunehmende Rechtsverschiebung und forderte eine klare Abgrenzung zur AfD. Eine Zusammenarbeit, die der AfD zu Ämtern oder politischer Verantwortung verhelfe, dürfe es nicht geben, wenn sich das verhindern lasse.
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7: Der Herbst bringt den ersten Frost. In der Wetterredaktion ist Luisa Walpert. Deutschland startet mit einem Wechsel aus Wolken und sonnigen Abschnitten in die neue Woche, wobei vor allem im Osten noch einzelne Schauer möglich sind. Die Temperaturen steigen auf 12 bis 19 Grad. Der Wind bleibt meist schwach. In der Nacht klart der Himmel vielerorts auf, später ziehen im Westen wieder Wolken auf und örtlich bildet sich Nebel. Die Tiefstwerte liegen zwischen 0 und 11 Grad. Gebietsweise ist leichter Frost möglich. Morgen zeigt sich der Süden und Osten nach Nebelauflösung zunächst freundlich, während von Nordwesten dichtere Wolken und Regen aufziehen. Die Höchstwerte erreichen 14 bis 20 Grad. Im weiteren Verlauf wird es zunehmend wechselhaft und etwas kühler.
5: So viel zu den Nachrichten und dem Wetter. Wir wünschen allen Hörern weiterhin viel Spaß bei Fantastik Radio.
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6: Mit Michael Miem. Westeuropa hat einen außergewöhnlich warmen und trockenen September erlebt. Nach Angaben des EU-Klimadienstes Copernicus lag die Durchschnittstemperatur rund 2,5 Grad über dem Mittel der Jahre 1991 bis 2020. Gleichzeitig verschärfte sich die Trockenheit in Teilen West-, Mittel- und Osteuropas. Abschnitte von Rhein, Donau und Weichsel führten so wenig Wasser wie in keinem September seit Beginn der Erfassung. Das Bundesjustizministerium will verhindern, dass Rechtsextremisten über die Wahl ehrenamtlicher Richter Einfluss auf Gerichte gewinnen. Ein Gesetzesentwurf sieht vor, die Pflicht zur Verfassungstreue ausdrücklich im deutschen Richtergesetz zu verankern. Schöffen sollen außerdem so lange im Amt bleiben, bis ihre Nachfolger gewählt sind. Damit sollen Blockaden bei der Neuwahl verhindert werden. Zudem sollen Menschen künftig ausgeschlossen sein, wenn sie wegen einer vorsätzlichen Straftat zu mehr als 90 Tagessätzen Geldstrafe oder zu einer Freiheitsstrafe verurteilt wurden. Bisher liegt die Grenze grundsätzlich bei mehr als 6 Monaten Haft. Volkswagen und Audi haben im dritten Quartal weltweit deutlich weniger Fahrzeuge ausgeliefert als ein Jahr zuvor. Beim VW-Konzern sank die Zahl um gut 14% auf rund 1,9 Millionen Autos, bei der Audi-Kernmarke sogar um fast 20% auf knapp 315.000 Fahrzeuge. Beide Hersteller kämpfen vor allem mit einem schwachen Absatz in China und starkem Wettbewerb. Audi wird zusätzlich durch US-Zölle und Modellwechsel belastet. Die Europäische Union weitet ihre Strafmaßnahmen gegen Unterstützer Russlands im Ukraine-Krieg aus. Die Außenminister der Mitgliedstaaten beschlossen Sanktionen gegen knapp 1.600 Personen, Unternehmen und weitere Organisationen. Nach Angaben der EU-Außenbeauftragten Kallas handelt es sich um eine Rekordzahl von Betroffenen. Der BSW-Bundestagsabgeordnete Klaus Ernst stellt seine weitere Parteimitgliedschaft in Frage, solange das Verhältnis zur AfD ungeklärt bleibt. Gegenüber einer Zeitung kritisierte er eine aus seiner Sicht zunehmende Rechtsverschiebung und forderte eine klare Abgrenzung zur AfD. Eine Zusammenarbeit, die der AfD zu Ämtern oder politischer Verantwortung verhelfe, dürfe es nicht geben, wenn sich das verhindern lasse.
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7: In der Wetterredaktion ist Luisa Walpert. Deutschland erlebt einen wechselhaften Wetterverlauf mit einer Mischung aus Sonne, Wolken und gebietsweise etwas Regen. Nach örtlichem Nebel zeigt sich zunächst vor allem im Südosten und Osten länger die Sonne, während sich andernorts die Wolken verdichten und Regen aufziehen kann. Die Temperaturen steigen auf 14 bis 21 Grad. Der Wind weht meist schwach bis mäßig und kann an der Nordsee zeitweise kräftig auffrischen. In der Nacht zieht der Regen in den Südosten weiter, während es andernorts zunehmend aufklart und sich örtlich wieder Nebel bildet. Die Tiefstwerte liegen zwischen 7 und 12 Grad. Morgen gibt es nach Auflösung der Nebelfelder einen Wechsel aus Wolken und heiteren Abschnitten. Im Alpenraum fällt zunächst noch etwas Regen. Die Höchstwerte erreichen 16 bis 21 Grad. Insgesamt bleibt es wechselhaft, vielerorts aber auch freundlich und mild.
5: So viel zu den Nachrichten und dem Wetter. Wir wünschen allen Hörern weiterhin viel Spaß bei Fantastic Radio.
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6: Mit Michael Mim. Westeuropa hat einen außergewöhnlich warmen und trockenen September erlebt. Nach Angaben des EU-Klimadienstes Copernicus lag die Durchschnittstemperatur rund 2,5 Grad über dem Mittel der Jahre 1991 bis 2020. Gleichzeitig verschärfte sich die Trockenheit in Teilen West-, Mittel- und Osteuropas. Abschnitte von Rhein, Donau und Weichsel führten so wenig Wasser wie in keinem September seit Beginn der Erfassung. Das Bundesjustizministerium will verhindern, dass Rechtsextremisten über die Wahl ehrenamtlicher Richter Einfluss auf Gerichte gewinnen. Ein Gesetzesentwurf sieht vor, die Pflicht zur Verfassungstreue ausdrücklich im deutschen Richtergesetz zu verankern. Schöffen sollen außerdem so lange im Amt bleiben, bis ihre Nachfolger gewählt sind. Damit sollen Blockaden bei der Neuwahl verhindert werden. Zudem sollen Menschen künftig ausgeschlossen sein, wenn sie wegen einer vorsätzlichen Straftat zu mehr als 90 Tagessätzen Geldstrafe oder zu einer Freiheitsstrafe verurteilt wurden. Bisher liegt die Grenze grundsätzlich bei mehr als 6 Monaten Haft. Volkswagen und Audi haben im dritten Quartal weltweit deutlich weniger Fahrzeuge ausgeliefert als ein Jahr zuvor. Beim VW-Konzern sank die Zahl um gut 14% auf rund 1,9 Millionen Autos, bei der Audi-Kernmarke sogar um fast 20% auf knapp 315.000 Fahrzeuge. Beide Hersteller kämpfen vor allem mit einem schwachen Absatz in China und starkem Wettbewerb. Audi wird zusätzlich durch US-Zölle und Modellwechsel belastet. Die Europäische Union weitet ihre Strafmaßnahmen gegen Unterstützer Russlands im Ukraine-Krieg aus. Die Außenminister der Mitgliedstaaten beschlossen Sanktionen gegen knapp 1.600 Personen, Unternehmen und weitere Organisationen. Nach Angaben der EU-Außenbeauftragten Kallas handelt es sich um eine Rekordzahl von Betroffenen. Der BSW-Bundestagsabgeordnete Klaus Ernst stellt seine weitere Parteimitgliedschaft in Frage, solange das Verhältnis zur AfD ungeklärt bleibt. Gegenüber einer Zeitung kritisierte er eine aus seiner Sicht zunehmende Rechtsverschiebung und forderte eine klare Abgrenzung zur AfD. Eine Zusammenarbeit, die der AfD zu Ämtern oder politischer Verantwortung verhelfe, dürfe es nicht geben, wenn sich das verhindern lasse.
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7: In der Wetterredaktion ist Luisa Walpert. Deutschland erlebt einen wechselhaften Wetterverlauf mit einer Mischung aus Sonne, Wolken und gebietsweise etwas Regen. Nach örtlichem Nebel zeigt sich zunächst vor allem im Südosten und Osten länger die Sonne, während sich andernorts die Wolken verdichten und Regen aufziehen kann. Die Temperaturen steigen auf 14 bis 21 Grad. Der Wind weht meist schwach bis mäßig und kann an der Nordsee zeitweise kräftig auffrischen. In der Nacht zieht der Regen in den Südosten weiter, während es andernorts zunehmend aufklart und sich örtlich wieder Nebel bildet. Die Tiefstwerte liegen zwischen 7 und 12 Grad. Morgen gibt es nach Auflösung der Nebelfelder einen Wechsel aus Wolken und heiteren Abschnitten. Im Alpenraum fällt zunächst noch etwas Regen. Die Höchstwerte erreichen 16 bis 21 Grad. Insgesamt bleibt es wechselhaft, vielerorts aber auch freundlich und mild.
5: So viel zu den Nachrichten und dem Wetter. Wir wünschen allen Hörern weiterhin viel Spaß bei Fantastic Radio.
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5: Mit Michael Miem. Westeuropa hat einen außergewöhnlich warmen und trockenen September erlebt. Nach Angaben des EU-Klimadienstes Copernicus lag die Durchschnittstemperatur rund 2,5 Grad über dem Mittel der Jahre 1991 bis 2020. Gleichzeitig verschärfte sich die Trockenheit in Teilen West-, Mittel- und Osteuropas. Abschnitte von Rhein, Donau und Weichsel führten so wenig Wasser wie in keinem September seit Beginn der Erfassung. Das Bundesjustizministerium will verhindern, dass Rechtsextremisten über die Wahl ehrenamtlicher Richter Einfluss auf Gerichte gewinnen. Ein Gesetzesentwurf sieht vor, die Pflicht zur Verfassungstreue ausdrücklich im deutschen Richtergesetz zu verankern. Schöffen sollen außerdem so lange im Amt bleiben, bis ihre Nachfolger gewählt sind. Damit sollen Blockaden bei der Neuwahl verhindert werden. Zudem sollen Menschen künftig ausgeschlossen sein, wenn sie wegen einer vorsätzlichen Straftat zu mehr als 90 Tagessätzen Geldstrafe oder zu einer Freiheitsstrafe verurteilt wurden. Bisher liegt die Grenze grundsätzlich bei mehr als 6 Monaten Haft. Volkswagen und Audi haben im dritten Quartal weltweit deutlich weniger Fahrzeuge ausgeliefert als ein Jahr zuvor. Beim VW-Konzern sank die Zahl um gut 14% auf rund 1,9 Millionen Autos, bei der Audi-Kernmarke sogar um fast 20% auf knapp 315.000 Fahrzeuge. Beide Hersteller kämpfen vor allem mit einem schwachen Absatz in China und starkem Wettbewerb. Audi wird zusätzlich durch US-Zölle und Modellwechsel belastet. Die Europäische Union weitet ihre Strafmaßnahmen gegen Unterstützer Russlands im Ukraine-Krieg aus. Die Außenminister der Mitgliedstaaten beschlossen Sanktionen gegen knapp 1.600 Personen, Unternehmen und weitere Organisationen. Nach Angaben der EU-Außenbeauftragten Kallas handelt es sich um eine Rekordzahl von Betroffenen. Der BSW-Bundestagsabgeordnete Klaus Ernst stellt seine weitere Parteimitgliedschaft in Frage, solange das Verhältnis zur AfD ungeklärt bleibt. Gegenüber einer Zeitung kritisierte er eine aus seiner Sicht zunehmende Rechtsverschiebung und forderte eine klare Abgrenzung zur AfD. Eine Zusammenarbeit, die der AfD zu Ämtern oder politischer Verantwortung verhelfe, dürfe es nicht geben, wenn sich das verhindern lasse.
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6: In der Wetterredaktion ist Luisa Walpert. Deutschland erlebt einen wechselhaften Wetterverlauf mit einer Mischung aus Sonne, Wolken und gebietsweise etwas Regen. Nach örtlichem Nebel zeigt sich zunächst vor allem im Südosten und Osten länger die Sonne, während sich andernorts die Wolken verdichten und Regen aufziehen kann. Die Temperaturen steigen auf 14 bis 21 Grad. Der Wind weht meist schwach bis mäßig und kann an der Nordsee zeitweise kräftig auffrischen. In der Nacht zieht der Regen in den Südosten weiter, während es andernorts zunehmend aufklart und sich örtlich wieder Nebel bildet. Die Tiefstwerte liegen zwischen 7 und 12 Grad. Morgen gibt es nach Auflösung der Nebelfelder einen Wechsel aus Wolken und heiteren Abschnitten. Im Alpenraum fällt zunächst noch etwas Regen. Die Höchstwerte erreichen 16 bis 21 Grad. Insgesamt bleibt es wechselhaft, vielerorts aber auch freundlich und mild.
4: So viel zu den Nachrichten und dem Wetter. Wir wünschen allen Hörern weiterhin viel Spaß bei Fantastic Radio.
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6: Mit Michael Miem. Westeuropa hat einen außergewöhnlich warmen und trockenen September erlebt. Nach Angaben des EU-Klimadienstes Copernicus lag die Durchschnittstemperatur rund 2,5 Grad über dem Mittel der Jahre 1991 bis 2020. Gleichzeitig verschärfte sich die Trockenheit in Teilen West-, Mittel- und Osteuropas. Abschnitte von Rhein, Donau und Weichsel führten so wenig Wasser wie in keinem September seit Beginn der Erfassung. Das Bundesjustizministerium will verhindern, dass Rechtsextremisten über die Wahl ehrenamtlicher Richter Einfluss auf Gerichte gewinnen. Ein Gesetzesentwurf sieht vor, die Pflicht zur Verfassungstreue ausdrücklich im deutschen Richtergesetz zu verankern. Schöffen sollen außerdem so lange im Amt bleiben, bis ihre Nachfolger gewählt sind. Damit sollen Blockaden bei der Neuwahl verhindert werden. Zudem sollen Menschen künftig ausgeschlossen sein, wenn sie wegen einer vorsätzlichen Straftat zu mehr als 90 Tagessätzen Geldstrafe oder zu einer Freiheitsstrafe verurteilt wurden. Bisher liegt die Grenze grundsätzlich bei mehr als 6 Monaten Haft. Volkswagen und Audi haben im dritten Quartal weltweit deutlich weniger Fahrzeuge ausgeliefert als ein Jahr zuvor. Beim VW-Konzern sank die Zahl um gut 14% auf rund 1,9 Millionen Autos, bei der Audi-Kernmarke sogar um fast 20% auf knapp 315.000 Fahrzeuge. Beide Hersteller kämpfen vor allem mit einem schwachen Absatz in China und starkem Wettbewerb. Audi wird zusätzlich durch US-Zölle und Modellwechsel belastet. Die Europäische Union weitet ihre Strafmaßnahmen gegen Unterstützer Russlands im Ukraine-Krieg aus. Die Außenminister der Mitgliedstaaten beschlossen Sanktionen gegen knapp 1.600 Personen, Unternehmen und weitere Organisationen. Nach Angaben der EU-Außenbeauftragten Kallas handelt es sich um eine Rekordzahl von Betroffenen. Der BSW-Bundestagsabgeordnete Klaus Ernst stellt seine weitere Parteimitgliedschaft in Frage, solange das Verhältnis zur AfD ungeklärt bleibt. Gegenüber einer Zeitung kritisierte er eine aus seiner Sicht zunehmende Rechtsverschiebung und forderte eine klare Abgrenzung zur AfD. Eine Zusammenarbeit, die der AfD zu Ämtern oder politischer Verantwortung verhelfe, dürfe es nicht geben, wenn sich das verhindern lasse.
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7: In der Wetterredaktion ist Luisa Walpert. Deutschland erlebt einen wechselhaften Wetterverlauf mit einer Mischung aus Sonne, Wolken und gebietsweise etwas Regen. Nach örtlichem Nebel zeigt sich zunächst vor allem im Südosten und Osten länger die Sonne, während sich andernorts die Wolken verdichten und Regen aufziehen kann. Die Temperaturen steigen auf 14 bis 21 Grad. Der Wind weht meist schwach bis mäßig und kann an der Nordsee zeitweise kräftig auffrischen. In der Nacht zieht der Regen in den Südosten weiter, während es andernorts zunehmend aufklart und sich örtlich wieder Nebel bildet. Die Tiefstwerte liegen zwischen 7 und 12 Grad. Morgen gibt es nach Auflösung der Nebelfelder einen Wechsel aus Wolken und heiteren Abschnitten. Im Alpenraum fällt zunächst noch etwas Regen. Die Höchstwerte erreichen 16 bis 21 Grad. Insgesamt bleibt es wechselhaft, vielerorts aber auch freundlich und mild.
5: So viel zu den Nachrichten und dem Wetter. Wir wünschen allen Hörern weiterhin viel Spaß bei Fantastic Radio.
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6: Im Studio ist Michael Mien. In Florida breitet sich das Dengue-Fieber stärker aus als seit Jahrzehnten. Nach Angaben des US-Gesundheitsministeriums CDC wurden in diesem Jahr bereits mehr als 500 Infektionen registriert, darunter rund 280 Ansteckungen innerhalb des Bundesstaates. Die übrigen Fälle stehen im Zusammenhang mit Reisen. Besonders betroffen ist die Region um Tampa, wo im September eine ältere Frau nach einer Infektion gestorben ist. Mehrere Gemeinden in der Umgebung haben deshalb den Notstand ausgerufen. In Deutschlands europäischen Schutzgebieten sind viele Lebensräume und Tierarten weiterhin in einem schlechten Zustand.
7: Laut einer Analyse gelten nur 6% der untersuchten Lebensräume und 4% der Arten als günstig entwickelt. Fachleute betonen, dass die Ausweisung eines Schutzgebiets allein nicht ausreiche. In vielen Gebieten gäbe es erhebliche Mängel bei Betreuung und Umsetzung der Schutzmaßnahmen. Erforderlich seien konkrete Schutzziele, regelmäßige Kontrollen sowie genügend Personal und finanzielle Mittel.
6: US-Präsident Trump sieht nach eigenen Angaben Verstöße beider Kriegsparteien gegen die angekündigte Waffenruhe im Ukraine-Krieg. Zu Vorwürfen, Russland habe die Feuerpause für Angriffe auf Energieanlagen missachtet, wollte er zunächst weitere Informationen prüfen. Zugleich erklärte Trump, Kreml-Chef Putin strebe eine Einigung an. Auch die ukrainische Führung müsse dazu bereit sein. Nach Einschätzung des US-Präsidenten sei Putin sogar stärker als Zelensky an einer Vereinbarung interessiert. Die Bundesagentur für Arbeit übernimmt die Zahlung von Insolvenzgeld für rund 9.700 Beschäftigte der erneut insolventen Warenhauskette Galeria. Nach Prüfung des Falls sieht die Behörde einen grundsätzlichen Anspruch nach geltender Rechtslage. Galeria beschäftigt derzeit insgesamt über 11.200 Menschen. Für Teile des Unternehmens, darunter Gastronomie und Lebensmittel, läuft allerdings ein separates Insolvenzverfahren. Die Verbraucherpreise in Deutschland sind im September so stark gestiegen wie seit Dezember 2023 nicht mehr. Nach Angaben des Statistischen Bundesamts lag die Inflationsrate bei 3,3% und damit erstmals wieder über der 3%-Marke. Als wesentlichen Grund nannte die Behörde die deutlich höheren Energiekosten. Kraftstoffe und Haushaltsenergie verteuerten sich im Vergleich zum Vorjahr sogar um fast 15%. Besonders an den Tankstellen und beim Heizöl machte sich der Preisanstieg bemerkbar.
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8: In der Wetterredaktion ist Luisa Walpert. Deutschland erlebt einen wechselhaften Wetterverlauf mit einer Mischung aus Sonne, Wolken und gebietsweise etwas Regen. Nach örtlichem Nebel zeigt sich zunächst vor allem im Südosten und Osten länger die Sonne, während sich andernorts die Wolken verdichten und Regen aufziehen kann. Die Temperaturen steigen auf 14 bis 21 Grad. Der Wind weht meist schwach bis mäßig und kann an der Nordsee zeitweise kräftig auffrischen. In der Nacht zieht der Regen in den Südosten weiter, während es andernorts zunehmend aufklart und sich örtlich wieder Nebel bildet. Die Tiefstwerte liegen zwischen 7 und 12 Grad. Morgen gibt es nach Auflösung der Nebelfelder einen Wechsel aus Wolken und heiteren Abschnitten. Im Alpenraum fällt zunächst noch etwas Regen. Die Höchstwerte erreichen 16 bis 21 Grad. Insgesamt bleibt es wechselhaft, vielerorts aber auch freundlich und mild.
5: So viel zu den Nachrichten und dem Wetter. Wir wünschen allen Hörern weiterhin viel Spaß bei Fantastic Radio.
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5: Im Studio ist Michael Miem. In Florida breitet sich das Denguefieber stärker aus als seit Jahrzehnten. Nach Angaben des US-Gesundheitsministeriums CDC wurden in diesem Jahr bereits mehr als 500 Infektionen registriert, darunter rund 280 Ansteckungen innerhalb des Bundesstaates. Die übrigen Fälle stehen im Zusammenhang mit Reisen. Besonders betroffen ist die Region um Tampa, wo im September eine ältere Frau nach einer Infektion gestorben ist. Mehrere Gemeinden in der Umgebung haben deshalb den Notstand ausgerufen. In Deutschlands europäischen Schutzgebieten sind viele Lebensräume und Tierarten weiterhin in einem schlechten Zustand.
6: Laut einer Analyse gelten nur 6% der untersuchten Lebensräume und 4% der Arten als günstig entwickelt. Fachleute betonen, dass die Ausweisung eines Schutzgebiets allein nicht ausreiche. In vielen Gebieten gäbe es erhebliche Mängel bei Betreuung und Umsetzung der Schutzmaßnahmen. Erforderlich seien konkrete Schutzziele, regelmäßige Kontrollen sowie genügend Personal und finanzielle Mittel.
5: US-Präsident Trump sieht nach eigenen Angaben Verstöße beider Kriegsparteien gegen die angekündigte Waffenruhe im Ukraine-Krieg. Zu Vorwürfen, Russland habe die Feuerpause für Angriffe auf Energieanlagen missachtet, wollte er zunächst weitere Informationen prüfen. Zugleich erklärte Trump, Kreml-Chef Putin strebe eine Einigung an. Auch die ukrainische Führung müsse dazu bereit sein. Nach Einschätzung des US-Präsidenten sei Putin sogar stärker als Zelensky an einer Vereinbarung interessiert. Die Bundesagentur für Arbeit übernimmt die Zahlung von Insolvenzgeld für rund 9.700 Beschäftigte der erneut insolventen Warenhauskette Galeria. Nach Prüfung des Falls sieht die Behörde einen grundsätzlichen Anspruch nach geltender Rechtslage. Galeria beschäftigt derzeit insgesamt über 11.200 Menschen. Für Teile des Unternehmens, darunter Gastronomie und Lebensmittel, läuft allerdings ein separates Insolvenzverfahren. Die Verbraucherpreise in Deutschland sind im September so stark gestiegen wie seit Dezember 2023 nicht mehr. Nach Angaben des Statistischen Bundesamts lag die Inflationsrate bei 3,3% und damit erstmals wieder über der 3%-Marke. Als wesentlichen Grund nannte die Behörde die deutlich höheren Energiekosten. Kraftstoffe und Haushaltsenergie verteuerten sich im Vergleich zum Vorjahr sogar um fast 15%. Besonders an den Tankstellen und beim Heizöl machte sich der Preisanstieg bemerkbar.
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7: In der Wetterredaktion ist Luisa Walpert. Deutschland erlebt einen wechselhaften Wetterverlauf mit einer Mischung aus Sonne, Wolken und gebietsweise etwas Regen. Nach örtlichem Nebel zeigt sich zunächst vor allem im Südosten und Osten länger die Sonne, während sich andernorts die Wolken verdichten und Regen aufziehen kann. Die Temperaturen steigen auf 14 bis 21 Grad. Der Wind weht meist schwach bis mäßig und kann an der Nordsee zeitweise kräftig auffrischen. In der Nacht zieht der Regen in den Südosten weiter, während es andernorts zunehmend aufklart und sich örtlich wieder Nebel bildet. Die Tiefstwerte liegen zwischen 7 und 12 Grad. Morgen gibt es nach Auflösung der Nebelfelder einen Wechsel aus Wolken und heiteren Abschnitten. Im Alpenraum fällt zunächst noch etwas Regen. Die Höchstwerte erreichen 16 bis 21 Grad. Insgesamt bleibt es wechselhaft, vielerorts aber auch freundlich und mild.
4: So viel zu den Nachrichten und dem Wetter. Wir wünschen allen Hörern weiterhin viel Spaß bei Fantastic Radio.
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6: Im Studio ist Michael Miem. In Florida breitet sich das Denguefieber stärker aus als seit Jahrzehnten. Nach Angaben des US-Gesundheitsministeriums CDC wurden in diesem Jahr bereits mehr als 500 Infektionen registriert, darunter rund 280 Ansteckungen innerhalb des Bundesstaates. Die übrigen Fälle stehen im Zusammenhang mit Reisen. Besonders betroffen ist die Region um Tampa, wo im September eine ältere Frau nach einer Infektion gestorben ist. Mehrere Gemeinden in der Umgebung haben deshalb den Notstand ausgerufen. In Deutschlands europäischen Schutzgebieten sind viele Lebensräume und Tierarten weiterhin in einem schlechten Zustand.
7: Laut einer Analyse gelten nur 6% der untersuchten Lebensräume und 4% der Arten als günstig entwickelt. Fachleute betonen, dass die Ausweisung eines Schutzgebiets allein nicht ausreiche. In vielen Gebieten gäbe es erhebliche Mängel bei Betreuung und Umsetzung der Schutzmaßnahmen. Erforderlich seien konkrete Schutzziele, regelmäßige Kontrollen sowie genügend Personal und finanzielle Mittel.
6: US-Präsident Trump sieht nach eigenen Angaben Verstöße beider Kriegsparteien gegen die angekündigte Waffenruhe im Ukraine-Krieg. Zu Vorwürfen, Russland habe die Feuerpause für Angriffe auf Energieanlagen missachtet, wollte er zunächst weitere Informationen prüfen. Zugleich erklärte Trump, Kreml-Chef Putin strebe eine Einigung an. Auch die ukrainische Führung müsse dazu bereit sein. Nach Einschätzung des US-Präsidenten sei Putin sogar stärker als Zelensky an einer Vereinbarung interessiert. Die Bundesagentur für Arbeit übernimmt die Zahlung von Insolvenzgeld für rund 9.700 Beschäftigte der erneut insolventen Warenhauskette Galeria. Nach Prüfung des Falls sieht die Behörde einen grundsätzlichen Anspruch nach geltender Rechtslage. Galeria beschäftigt derzeit insgesamt über 11.200 Menschen. Für Teile des Unternehmens, darunter Gastronomie und Lebensmittel, läuft allerdings ein separates Insolvenzverfahren. Die Verbraucherpreise in Deutschland sind im September so stark gestiegen wie seit Dezember 2023 nicht mehr. Nach Angaben des Statistischen Bundesamts lag die Inflationsrate bei 3,3% und damit erstmals wieder über der 3%-Marke. Als wesentlichen Grund nannte die Behörde die deutlich höheren Energiekosten. Kraftstoffe und Haushaltsenergie verteuerten sich im Vergleich zum Vorjahr sogar um fast 15%. Besonders an den Tankstellen und beim Heizöl machte sich der Preisanstieg bemerkbar.
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8: In der Wetterredaktion ist Luisa Walpert. Deutschland erlebt einen wechselhaften Wetterverlauf mit einer Mischung aus Sonne, Wolken und gebietsweise etwas Regen. Nach örtlichem Nebel zeigt sich zunächst vor allem im Südosten und Osten länger die Sonne, während sich andernorts die Wolken verdichten und Regen aufziehen kann. Die Temperaturen steigen auf 14 bis 21 Grad. Der Wind weht meist schwach bis mäßig und kann an der Nordsee zeitweise kräftig auffrischen. In der Nacht zieht der Regen in den Südosten weiter, während es andernorts zunehmend aufklart und sich örtlich wieder Nebel bildet. Die Tiefstwerte liegen zwischen 7 und 12 Grad. Morgen gibt es nach Auflösung der Nebelfelder einen Wechsel aus Wolken und heiteren Abschnitten. Im Alpenraum fällt zunächst noch etwas Regen. Die Höchstwerte erreichen 16 bis 21 Grad. Insgesamt bleibt es wechselhaft, vielerorts aber auch freundlich und mild.
5: So viel zu den Nachrichten und dem Wetter. Wir wünschen allen Hörern weiterhin viel Spaß bei Fantastic Radio.
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6: Im Studio ist Michael Mien. In Florida breitet sich das Denguefieber stärker aus als seit Jahrzehnten. Nach Angaben des US-Gesundheitsministeriums CDC wurden in diesem Jahr bereits mehr als 500 Infektionen registriert, darunter rund 280 Ansteckungen innerhalb des Bundesstaates. Die übrigen Fälle stehen im Zusammenhang mit Reisen. Besonders betroffen ist die Region um Tampa, wo im September eine ältere Frau nach einer Infektion gestorben ist. Mehrere Gemeinden in der Umgebung haben deshalb den Notstand ausgerufen. In Deutschlands europäischen Schutzgebieten sind viele Lebensräume und Tierarten weiterhin in einem schlechten Zustand.
7: Laut einer Analyse gelten nur 6% der untersuchten Lebensräume und 4% der Arten als günstig entwickelt. Fachleute betonen, dass die Ausweisung eines Schutzgebiets allein nicht ausreiche. In vielen Gebieten gäbe es erhebliche Mängel bei Betreuung und Umsetzung der Schutzmaßnahmen. Erforderlich seien konkrete Schutzziele, regelmäßige Kontrollen sowie genügend Personal und finanzielle Mittel.
6: US-Präsident Trump sieht nach eigenen Angaben Verstöße beider Kriegsparteien gegen die angekündigte Waffenruhe im Ukraine-Krieg. Zu Vorwürfen, Russland habe die Feuerpause für Angriffe auf Energieanlagen missachtet, wollte er zunächst weitere Informationen prüfen. Zugleich erklärte Trump, Kreml-Chef Putin strebe eine Einigung an. Auch die ukrainische Führung müsse dazu bereit sein. Nach Einschätzung des US-Präsidenten sei Putin sogar stärker als Zelensky an einer Vereinbarung interessiert. Die Bundesagentur für Arbeit übernimmt die Zahlung von Insolvenzgeld für rund 9.700 Beschäftigte der erneut insolventen Warenhauskette Galeria. Nach Prüfung des Falls sieht die Behörde einen grundsätzlichen Anspruch nach geltender Rechtslage. Galeria beschäftigt derzeit insgesamt über 11.200 Menschen. Für Teile des Unternehmens, darunter Gastronomie und Lebensmittel, läuft allerdings ein separates Insolvenzverfahren. Die Verbraucherpreise in Deutschland sind im September so stark gestiegen wie seit Dezember 2023 nicht mehr. Nach Angaben des Statistischen Bundesamts lag die Inflationsrate bei 3,3% und damit erstmals wieder über der 3%-Marke. Als wesentlichen Grund nannte die Behörde die deutlich höheren Energiekosten. Kraftstoffe und Haushaltsenergie verteuerten sich im Vergleich zum Vorjahr sogar um fast 15%. Besonders an den Tankstellen und beim Heizöl machte sich der Preisanstieg bemerkbar.
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8: In der Wetterredaktion ist Luisa Walpert. Deutschland erlebt einen wechselhaften Wetterverlauf mit einer Mischung aus Sonne, Wolken und gebietsweise etwas Regen. Nach örtlichem Nebel zeigt sich zunächst vor allem im Südosten und Osten länger die Sonne, während sich andernorts die Wolken verdichten und Regen aufziehen kann. Die Temperaturen steigen auf 14 bis 21 Grad. Der Wind weht meist schwach bis mäßig und kann an der Nordsee zeitweise kräftig auffrischen. In der Nacht zieht der Regen in den Südosten weiter, während es andernorts zunehmend aufklart und sich örtlich wieder Nebel bildet. Die Tiefstwerte liegen zwischen 7 und 12 Grad. Morgen gibt es nach Auflösung der Nebelfelder einen Wechsel aus Wolken und heiteren Abschnitten. Im Alpenraum fällt zunächst noch etwas Regen. Die Höchstwerte erreichen 16 bis 21 Grad. Insgesamt bleibt es wechselhaft, vielerorts aber auch freundlich und mild.
5: So viel zu den Nachrichten und dem Wetter. Wir wünschen allen Hörern weiterhin viel Spaß bei Fantastic Radio.
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7: Im Studio ist Michael Mien. In Florida breitet sich das Denguefieber stärker aus als seit Jahrzehnten. Nach Angaben des US-Gesundheitsministeriums CDC wurden in diesem Jahr bereits mehr als 500 Infektionen registriert, darunter rund 280 Ansteckungen innerhalb des Bundesstaates. Die übrigen Fälle stehen im Zusammenhang mit Reisen. Besonders betroffen ist die Region um Tampa, wo im September eine ältere Frau nach einer Infektion gestorben ist. Mehrere Gemeinden in der Umgebung haben deshalb den Notstand ausgerufen. In Deutschlands europäischen Schutzgebieten sind viele Lebensräume und Tierarten weiterhin in einem schlechten Zustand.
8: Laut einer Analyse gelten nur 6% der untersuchten Lebensräume und 4% der Arten als günstig entwickelt. Fachleute betonen, dass die Ausweisung eines Schutzgebiets allein nicht ausreiche. In vielen Gebieten gäbe es erhebliche Mängel bei Betreuung und Umsetzung der Schutzmaßnahmen. Erforderlich seien konkrete Schutzziele, regelmäßige Kontrollen sowie genügend Personal und finanzielle Mittel.
7: US-Präsident Trump sieht nach eigenen Angaben Verstöße beider Kriegsparteien gegen die angekündigte Waffenruhe im Ukraine-Krieg. Zu Vorwürfen, Russland habe die Feuerpause für Angriffe auf Energieanlagen missachtet, wollte er zunächst weitere Informationen prüfen. Zugleich erklärte Trump, Kreml-Chef Putin strebe eine Einigung an. Auch die ukrainische Führung müsse dazu bereit sein. Nach Einschätzung des US-Präsidenten sei Putin sogar stärker als Zelensky an einer Vereinbarung interessiert. Die Bundesagentur für Arbeit übernimmt die Zahlung von Insolvenzgeld für rund 9.700 Beschäftigte der erneut insolventen Warenhauskette Galeria. Nach Prüfung des Falls sieht die Behörde einen grundsätzlichen Anspruch nach geltender Rechtslage. Galeria beschäftigt derzeit insgesamt über 11.200 Menschen. Für Teile des Unternehmens, darunter Gastronomie und Lebensmittel, läuft allerdings ein separates Insolvenzverfahren. Die Verbraucherpreise in Deutschland sind im September so stark gestiegen wie seit Dezember 2023 nicht mehr. Nach Angaben des Statistischen Bundesamts lag die Inflationsrate bei 3,3% und damit erstmals wieder über der 3%-Marke. Als wesentlichen Grund nannte die Behörde die deutlich höheren Energiekosten. Kraftstoffe und Haushaltsenergie verteuerten sich im Vergleich zum Vorjahr sogar um fast 15%. Besonders an den Tankstellen und beim Heizöl machte sich der Preisanstieg bemerkbar.
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9: In der Wetterredaktion ist Luisa Walpert. Deutschland erlebt einen wechselhaften Wetterverlauf mit einer Mischung aus Sonne, Wolken und gebietsweise etwas Regen. Nach örtlichem Nebel zeigt sich zunächst vor allem im Südosten und Osten länger die Sonne, während sich andernorts die Wolken verdichten und Regen aufziehen kann. Die Temperaturen steigen auf 14 bis 21 Grad. Der Wind weht meist schwach bis mäßig und kann an der Nordsee zeitweise kräftig auffrischen. In der Nacht zieht der Regen in den Südosten weiter, während es andernorts zunehmend aufklart und sich örtlich wieder Nebel bildet. Die Tiefstwerte liegen zwischen 7 und 12 Grad. Morgen gibt es nach Auflösung der Nebelfelder einen Wechsel aus Wolken und heiteren Abschnitten. Im Alpenraum fällt zunächst noch etwas Regen. Die Höchstwerte erreichen 16 bis 21 Grad. Insgesamt bleibt es wechselhaft, vielerorts aber auch freundlich und mild.
6: So viel zu den Nachrichten und dem Wetter. Wir wünschen allen Hörern weiterhin viel Spaß bei Fantastic Radio.
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7: Im Studio ist Michael Miem. In Florida breitet sich das Denguefieber stärker aus als seit Jahrzehnten. Nach Angaben des US-Gesundheitsministeriums CDC wurden in diesem Jahr bereits mehr als 500 Infektionen registriert, darunter rund 280 Ansteckungen innerhalb des Bundesstaates. Die übrigen Fälle stehen im Zusammenhang mit Reisen. Besonders betroffen ist die Region um Tampa, wo im September eine ältere Frau nach einer Infektion gestorben ist. Mehrere Gemeinden in der Umgebung haben deshalb den Notstand ausgerufen. In Deutschlands europäischen Schutzgebieten sind viele Lebensräume und Tierarten weiterhin in einem schlechten Zustand.
8: Laut einer Analyse gelten nur 6% der untersuchten Lebensräume und 4% der Arten als günstig entwickelt. Fachleute betonen, dass die Ausweisung eines Schutzgebiets allein nicht ausreiche. In vielen Gebieten gäbe es erhebliche Mängel bei Betreuung und Umsetzung der Schutzmaßnahmen. Erforderlich seien konkrete Schutzziele, regelmäßige Kontrollen sowie genügend Personal und finanzielle Mittel.
7: US-Präsident Trump sieht nach eigenen Angaben Verstöße beider Kriegsparteien gegen die angekündigte Waffenruhe im Ukraine-Krieg. Zu Vorwürfen, Russland habe die Feuerpause für Angriffe auf Energieanlagen missachtet, wollte er zunächst weitere Informationen prüfen. Zugleich erklärte Trump, Kreml-Chef Putin strebe eine Einigung an. Auch die ukrainische Führung müsse dazu bereit sein. Nach Einschätzung des US-Präsidenten sei Putin sogar stärker als Zelensky an einer Vereinbarung interessiert. Die Bundesagentur für Arbeit übernimmt die Zahlung von Insolvenzgeld für rund 9.700 Beschäftigte der erneut insolventen Warenhauskette Galeria. Nach Prüfung des Falls sieht die Behörde einen grundsätzlichen Anspruch nach geltender Rechtslage. Galeria beschäftigt derzeit insgesamt über 11.200 Menschen. Für Teile des Unternehmens, darunter Gastronomie und Lebensmittel, läuft allerdings ein separates Insolvenzverfahren. Die Verbraucherpreise in Deutschland sind im September so stark gestiegen wie seit Dezember 2023 nicht mehr. Nach Angaben des Statistischen Bundesamts lag die Inflationsrate bei 3,3% und damit erstmals wieder über der 3%-Marke. Als wesentlichen Grund nannte die Behörde die deutlich höheren Energiekosten. Kraftstoffe und Haushaltsenergie verteuerten sich im Vergleich zum Vorjahr sogar um fast 15%. Besonders an den Tankstellen und beim Heizöl machte sich der Preisanstieg bemerkbar. Mit Michael Miem. Die Bundesagentur für Arbeit übernimmt die Zahlung von Insolvenzgeld für rund 9.700 Beschäftigte der erneut insolventen Warenhauskette Galeria. Nach Prüfung des Falls sieht die Behörde einen grundsätzlichen Anspruch nach geltender Rechtslage. Galeria beschäftigt derzeit insgesamt über 11.200 Menschen. Für Teile des Unternehmens, darunter Gastronomie und Lebensmittel, läuft allerdings ein separates Insolvenzverfahren. Nach einem mutmaßlichen Brandanschlag auf eine Starlink-Station in Polen sind zwei Verdächtige in Deutschland festgenommen worden. Nach Angaben der polnischen Regierung wurden die Männer in Nürtingen in Baden-Württemberg auf Ersuchen der polnischen Behörden gefasst. Das Landeskriminalamt Stuttgart bestätigte die Festnahmen, machte aber keine weiteren Angaben zum Hintergrund. An einer Schule in Albstadt im Zollernalbkreis ist ein Schüler durch einen mutmaßlichen Messerangriff leicht verletzt worden. Nach Angaben der Polizei soll ein ehemaliger Schüler zuvor eine Lehrerin geschlagen haben. Beim Verlassen des Gebäudes habe er dann einen anderen Jugendlichen mit einem Messer angegriffen. Ein Lehrer brachte den Verdächtigen in ein Klassenzimmer und hielt ihn dort bis zum Eintreffen der Polizei fest. Die Beamten nahmen den Jugendlichen anschließend fest. Die Verbraucherpreise in Deutschland sind im September so stark gestiegen wie seit Dezember 2023 nicht mehr. Nach Angaben des Statistischen Bundesamts lag die Inflationsrate bei 3,3% und damit erstmals wieder über der 3%-Marke. Als wesentlichen Grund nannte die Behörde die deutlich höheren Energiekosten. Kraftstoffe und Haushaltsenergie verteuerten sich im Vergleich zum Vorjahr sogar um fast 15%. Besonders an den Tankstellen und beim Heizöl machte sich der Preisanstieg bemerkbar. Bei einem Feuer in einem Mehrfamilienhaus in Bochum sind drei Erwachsene ums Leben gekommen. Die Feuerwehr entdeckte die drei Menschen während der Löscharbeiten leblos in einer Wohnung. Trotz Wiederbelebungsversuchen konnten sie nicht gerettet werden. Fünf weitere Menschen erlitten eine Rauchgasvergiftung. Wie es zu dem Brand kam, war zunächst unklar.
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0: In der Wetterredaktion ist Luisa Walpert. Deutschland erlebt einen wechselhaften Wetterverlauf mit einer Mischung aus Sonne, Wolken und gebietsweise etwas Regen. Nach örtlichem Nebel zeigt sich zunächst vor allem im Südosten und Osten länger die Sonne, während sich andernorts die Wolken verdichten und Regen aufziehen kann. Die Temperaturen steigen auf 14 bis 21 Grad. Der Wind weht meist schwach bis mäßig und kann an der Nordsee zeitweise kräftig auffrischen. In der Nacht zieht der Regen in den Südosten weiter, während es andernorts zunehmend aufklart und sich örtlich wieder Nebel bildet. Die Tiefstwerte liegen zwischen 7 und 12 Grad. Morgen gibt es nach Auflösung der Nebelfelder einen Wechsel aus Wolken und heiteren Abschnitten. Im Alpenraum fällt zunächst noch etwas Regen. Die Höchstwerte erreichen 16 bis 21 Grad. Insgesamt bleibt es wechselhaft, vielerorts aber auch freundlich und mild.
6: So viel zu den Nachrichten und dem Wetter. Wir wünschen allen Hörern weiterhin viel Spaß bei Fantastic Radio.
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6: Mit Michael Mien. Die Bundesagentur für Arbeit übernimmt die Zahlung von Insolvenzgeld für rund 9.700 Beschäftigte der erneut insolventen Warenhauskette Galeria. Nach Prüfung des Falls sieht die Behörde einen grundsätzlichen Anspruch nach geltender Rechtslage. Galeria beschäftigt derzeit insgesamt über 11.200 Menschen. Für Teile des Unternehmens, darunter Gastronomie und Lebensmittel, läuft allerdings ein separates Insolvenzverfahren.

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6: Mit Michael Miem. Die Bundesagentur für Arbeit übernimmt die Zahlung von Insolvenzgeld für rund 9.700 Beschäftigte der erneut insolventen Warenhauskette Galeria. Nach Prüfung des Falls sieht die Behörde einen grundsätzlichen Anspruch nach geltender Rechtslage. Galeria beschäftigt derzeit insgesamt über 11.200 Menschen. Für Teile des Unternehmens, darunter Gastronomie und Lebensmittel, läuft allerdings ein separates Insolvenzverfahren. Nach einem mutmaßlichen Brandanschlag auf eine Starlink-Station in Polen sind zwei Verdächtige in Deutschland festgenommen worden. Nach Angaben der polnischen Regierung wurden die Männer in Nürtingen in Baden-Württemberg auf Ersuchen der polnischen Behörden gefasst. Das Landeskriminalamt Stuttgart bestätigte die Festnahmen, machte aber keine weiteren Angaben zum Hintergrund. An einer Schule in Albstadt im Zollernalbkreis ist ein Schüler durch einen mutmaßlichen Messerangriff leicht verletzt worden. Nach Angaben der Polizei soll ein ehemaliger Schüler zuvor eine Lehrerin geschlagen haben. Beim Verlassen des Gebäudes habe er dann einen anderen Jugendlichen mit einem Messer angegriffen. Ein Lehrer brachte den Verdächtigen in ein Klassenzimmer und hielt ihn dort bis zum Eintreffen der Polizei fest. Die Beamten nahmen den Jugendlichen anschließend fest. Die Verbraucherpreise in Deutschland sind im September so stark gestiegen wie seit Dezember 2023 nicht mehr. Nach Angaben des Statistischen Bundesamts lag die Inflationsrate bei 3,3% und damit erstmals wieder über der 3%-Marke. Als wesentlichen Grund nannte die Behörde die deutlich höheren Energiekosten. Kraftstoffe und Haushaltsenergie verteuerten sich im Vergleich zum Vorjahr sogar um fast 15%. Besonders an den Tankstellen und beim Heizöl machte sich der Preisanstieg bemerkbar. Bei einem Feuer in einem Mehrfamilienhaus in Bochum sind drei Erwachsene ums Leben gekommen. Die Feuerwehr entdeckte die drei Menschen während der Löscharbeiten leblos in einer Wohnung. Trotz Wiederbelebungsversuchen konnten sie nicht gerettet werden. Fünf weitere Menschen erlitten eine Rauchgasvergiftung. Wie es zu dem Brand kam, war zunächst unklar.
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7: In der Wetterredaktion ist Luisa Walpert. Deutschland erlebt einen wechselhaften Wetterverlauf mit einer Mischung aus Sonne, Wolken und gebietsweise etwas Regen. Nach örtlichem Nebel zeigt sich zunächst vor allem im Südosten und Osten länger die Sonne, während sich andernorts die Wolken verdichten und Regen aufziehen kann. Die Temperaturen steigen auf 14 bis 21 Grad. Der Wind weht meist schwach bis mäßig und kann an der Nordsee zeitweise kräftig auffrischen. In der Nacht zieht der Regen in den Südosten weiter, während es andernorts zunehmend aufklart und sich örtlich wieder Nebel bildet. Die Tiefstwerte liegen zwischen 7 und 12 Grad. Morgen gibt es nach Auflösung der Nebelfelder einen Wechsel aus Wolken und heiteren Abschnitten. Im Alpenraum fällt zunächst noch etwas Regen. Die Höchstwerte erreichen 16 bis 21 Grad. Insgesamt bleibt es wechselhaft, vielerorts aber auch freundlich und mild.
5: So viel zu den Nachrichten und dem Wetter. Wir wünschen allen Hörern weiterhin viel Spaß bei Fantastic Radio.
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1: Ihr werdet es nicht glauben, es ist die zweite Stunde angebrochen und wir kommen zu dem Monat, wo die Königskinder die nettesten, die freundlichsten Kinder Geburtstag haben. Nämlich im September, hier sind Earth, Wind and Fire und direkt im Anschluss haben wir Freak Out mit Chick.

0: unsere Stammhörer mittlerweile in den letzten 18 Jahren auch schon so eine kleine Familie geworden, ne? Wie die Sister Sledge, we are family. Und jetzt nehmen wir euch mit zum Tanzen. Hier ist Jason Derulo, dann haben wir Marshmallow, Pink und Sting, die träumen, Dreaming. Und dann haben wir noch Brooklyn von Glockenbach, featuring Glock Glock. Und ich hab's ja live gesehen, Lydia, ne?
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0: Ich finde immer wieder hörenswert, ne? Der Glockenbach mit Glock Glock und Brooklyn. Und zwei Titel schaffen noch, bevor es weitergeht mit der kleinen Werbepause. Eminem, Houdini und dann Barbara Streisand mit Duck Sauce.
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0: Barbra Streisand.
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damit befinden wir uns dann auch schon in der letzten halben Stunde am heutigen Dienstagabend hier. Mein Name ist immer noch Jürgen Herberg und ja, wir haben sie eben gehört, ne? Man könnte in der Disco manchmal schreien, wenn man gesehen hat, wie so mancher getanzt hat. Ne? Alcazar, Crying at the Discotheque, und bei anderen hat man dann wieder Liebe empfunden. I Feel Love haben wir dann produziert in deutschen Landen übrigens, Donna Summer, dann High Energy, Evelyn Thomas und Jimmy Bohorn, Dance Across the Floor.

Das durften ja meine Nachbarn früher immer mithören, wenn ich mal geputzt habe, also so einmal im Jahr oder ähnliches. Ne? Machen wir musikalisch weiter mit Unwritten mit Natasha Bedingfield. Und dann haben wir noch schöne Musik aus den 70ern. Fly, Robin, Fly. Musik aus München, Musik von Silver Convention.

Ich hoffe ja mal, dass ihr richtig aufgedreht habt bei diesem Bast, damit eure Nachbarn auch noch ein bisschen was davon haben, ne? Immer wieder schön, so ein kleiner musikalischer Flashback in die 70ern. Und auch unser letzter Titel ist aus den 70ern, Mr. George McRae, und er besingt Rock Your Baby. Ich verabschiede mich schon mal für heute. Hoffe, ihr habt ein klein wenig Spaß gehabt. Wünsche euch weiterhin viel Spaß hier bei Fantastic Radio und sage Tschüss, bis zum nächsten Mal, euer Jürgen Herberg.

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6: Mit Michael Mim. Die Bundesagentur für Arbeit übernimmt die Zahlung von Insolvenzgeld für rund 9.700 Beschäftigte der erneut insolventen Warenhauskette Galeria. Nach Prüfung des Falls sieht die Behörde einen grundsätzlichen Anspruch nach geltender Rechtslage. Galeria beschäftigt derzeit insgesamt über 11.200 Menschen. Für Teile des Unternehmens, darunter Gastronomie und Lebensmittel, läuft allerdings ein separates Insolvenzverfahren. Nach einem mutmaßlichen Brandanschlag auf eine Starlink-Station in Polen sind zwei Verdächtige in Deutschland festgenommen worden. Nach Angaben der polnischen Regierung wurden die Männer in Nürtingen in Baden-Württemberg auf Ersuchen der polnischen Behörden gefasst. Das Landeskriminalamt Stuttgart bestätigte die Festnahmen, machte aber keine weiteren Angaben zum Hintergrund. An einer Schule in Albstadt im Zollernalbkreis ist ein Schüler durch einen mutmaßlichen Messerangriff leicht verletzt worden. Nach Angaben der Polizei soll ein ehemaliger Schüler zuvor eine Lehrerin geschlagen haben. Beim Verlassen des Gebäudes habe er dann einen anderen Jugendlichen mit einem Messer angegriffen. Ein Lehrer brachte den Verdächtigen in ein Klassenzimmer und hielt ihn dort bis zum Eintreffen der Polizei fest. Die Beamten nahmen den Jugendlichen anschließend fest. Die Verbraucherpreise in Deutschland sind im September so stark gestiegen wie seit Dezember 2023 nicht mehr. Nach Angaben des Statistischen Bundesamts lag die Inflationsrate bei 3,3% und damit erstmals wieder über der 3%-Marke. Als wesentlichen Grund nannte die Behörde die deutlich höheren Energiekosten. Kraftstoffe und Haushaltsenergie verteuerten sich im Vergleich zum Vorjahr sogar um fast 15%. Besonders an den Tankstellen und beim Heizöl machte sich der Preisanstieg bemerkbar. Bei einem Feuer in einem Mehrfamilienhaus in Bochum sind drei Erwachsene ums Leben gekommen. Die Feuerwehr entdeckte die drei Menschen während der Löscharbeiten leblos in einer Wohnung. Trotz Wiederbelebungsversuchen konnten sie nicht gerettet werden. Fünf weitere Menschen erlitten eine Rauchgasvergiftung. Wie es zu dem Brand kam, war zunächst unklar.
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7: In der Wetterredaktion ist Luisa Walpert. Deutschland erlebt einen wechselhaften Wetterverlauf mit einer Mischung aus Sonne, Wolken und gebietsweise etwas Regen. Nach örtlichem Nebel zeigt sich zunächst vor allem im Südosten und Osten länger die Sonne, während sich andernorts die Wolken verdichten und Regen aufziehen kann. Die Temperaturen steigen auf 14 bis 21 Grad. Der Wind weht meist schwach bis mäßig und kann an der Nordsee zeitweise kräftig auffrischen. In der Nacht zieht der Regen in den Südosten weiter, während es andernorts zunehmend aufklart und sich örtlich wieder Nebel bildet. Die Tiefstwerte liegen zwischen 7 und 12 Grad. Morgen gibt es nach Auflösung der Nebelfelder einen Wechsel aus Wolken und heiteren Abschnitten. Im Alpenraum fällt zunächst noch etwas Regen. Die Höchstwerte erreichen 16 bis 21 Grad. Insgesamt bleibt es wechselhaft, vielerorts aber auch freundlich und mild.
5: So viel zu den Nachrichten und dem Wetter. Wir wünschen allen Hörern weiterhin viel Spaß bei Fantastic Radio.
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Ja, lass die Musik spielen. Let the music play. Genau dafür gibt es Fantastic Radio, den Gute-Laune-Sender im Netz. Und dieser Titel aus dem Album The Ultimate Collection wurde gesungen von dem amerikanischen Soul-Sänger Barry White. Der nächste Titel, It Must Have Been Love, von dem schwedischen Musikduo Roxette, ist eine ihrer meistverkauften Singles und wurde international 1990 ein Hit, nachdem er mit etwas verändertem Text als Teil des Soundtracks zur Filmkomödie Pretty Woman erneut veröffentlicht wurde. Und zu viel Himmel, Too Much Heaven, diesen Song aus dem Album Spirits Having Flown, den hat danach die Popgruppe Bee Gees für euch.

Sagt der Skeptiker beim Anblick der deutschen Flagge, ich sehe schwarz, dass wir bei so viel Rot noch goldene Zeiten erleben werden. Tja, rot sieht unser nächster Interpret, der irische Sänger Chris de Burgh, jetzt auch mit Lady in Red. Aus seinem Album Into the Light von 1986. Und danach lassen wir uns von dem King of Pop von Michael Jackson das Händchen halten mit Hold My Hand aus seinem ersten Posthumalbum Michael. Und dieser Titel ist ein 2007 aufgenommenes Duett zusammen mit Akon.

0: Ein Mann sitzt in einem vollbesetzten Flugzeug, nur der Platz neben ihm ist noch frei. Und da kommt durch den Gang eine wunderschöne Frau und setzt sich neben ihn. Der Mann kann es kaum glauben und möchte mit ihr ins Gespräch kommen. Entschuldigung, sagt er, und warum fliegen Sie nach Berlin? Tja, ich fliege zum Sexkongress, sagt sie. Ich werde dort einen Vortrag halten und mit einigen Vorurteilen aufräumen. Viele Leute glauben ja zum Beispiel, die farbigen Männer seien besonders prächtig ausgestattet. Dabei sind es eher die amerikanischen Ureinwohner, bei denen dies so ist. Und viele glauben, die Franzosen seien die besten Liebhaber. Dabei bereiten die Griechen ihren Frauen den meisten Spaß am Sex. Aber ich weiß gar nicht, warum ich Ihnen das alles erzähle. Ich kenne Sie ja nicht einmal. Ich kenne ja nicht mal Ihren Namen. Streckt der Mann die Hand aus. Winnetou, sagt er. Winnetou Papadomoulos. Tja, den Winnetou habe ich hier jetzt nicht, sondern unsere Verbraucherhinweise. Bis gleich.
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Aus dem Album Der blaue Planet war dies jede Stunde von der damals noch in Ostberlin gegründeten Band Karat. Und ebenfalls aus Berlin stammen unsere nächsten Interpreten. Aber erst nach der Wiedervereinigung gegründet wurde das Popmusikprojekt Ich und Ich. Und der Titel, den dieses Duo jetzt singt, So soll es bleiben, ist aus ihrem Album Vom selben Stern.

aus ihrem ersten Nummer 1 Album, ihrem vierten Studioalbum One of These Nights, ist dieser gleichnamige Titel von der amerikanischen Country-Rock-Band Eagles. Und danach kommt die Radau-Kombo. So zumindest wurde die englische Rockband The Who in ihren Anfängen bezeichnet. Und Behind Blue Eyes ist aus ihrem Album Who's Next.

Unsere Jungs, die Blues and Roll Band The Backyards aus der Schweiz, warten jetzt auf ihr Mädchen, Waiting for My Girl. Und dann wartet die 1962 gegründete englische Rockband The Rolling Stones auf nichts mehr. Denn für die ist alles schon vorbei. It's all over now. Dieser Titel wurde der erste Nummer 1 Hit der Band und verhalf ihnen auch in Europa zum Durchbruch. Hier geht's danach natürlich weiter und das mit einer Band hier aus der Region Bad Hersfeld mit der Red Bay Company und Louisiana Streets.

0: Ich melde mich mit Musik nach unseren Nachrichten zurück.
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2: Mit Michael Mien. Die Bundesagentur für Arbeit übernimmt die Zahlung von Insolvenzgeld für rund 9.700 Beschäftigte der erneut insolventen Warenhauskette Galeria. Nach Prüfung des Falls sieht die Behörde einen grundsätzlichen Anspruch nach geltender Rechtslage. Galeria beschäftigt derzeit insgesamt über 11.200 Menschen. Für Teile des Unternehmens, darunter Gastronomie und Lebensmittel, läuft allerdings ein separates Insolvenzverfahren. Nach einem mutmaßlichen Brandanschlag auf eine Starlink-Station in Polen sind zwei Verdächtige in Deutschland festgenommen worden. Nach Angaben der polnischen Regierung wurden die Männer in Nürtingen in Baden-Württemberg auf Ersuchen der polnischen Behörden gefasst. Das Landeskriminalamt Stuttgart bestätigte die Festnahmen, machte aber keine weiteren Angaben zum Hintergrund. An einer Schule in Albstadt im Zollernalbkreis ist ein Schüler durch einen mutmaßlichen Messerangriff leicht verletzt worden. Nach Angaben der Polizei soll ein ehemaliger Schüler zuvor eine Lehrerin geschlagen haben. Beim Verlassen des Gebäudes habe er dann einen anderen Jugendlichen mit einem Messer angegriffen. Ein Lehrer brachte den Verdächtigen in ein Klassenzimmer und hielt ihn dort bis zum Eintreffen der Polizei fest. Die Beamten nahmen den Jugendlichen anschließend fest. Die Verbraucherpreise in Deutschland sind im September so stark gestiegen wie seit Dezember 2023 nicht mehr. Nach Angaben des Statistischen Bundesamts lag die Inflationsrate bei 3,3% und damit erstmals wieder über der 3%-Marke. Als wesentlichen Grund nannte die Behörde die deutlich höheren Energiekosten. Kraftstoffe und Haushaltsenergie verteuerten sich im Vergleich zum Vorjahr sogar um fast 15%. Besonders an den Tankstellen und beim Heizöl machte sich der Preisanstieg bemerkbar. Bei einem Feuer in einem Mehrfamilienhaus in Bochum sind drei Erwachsene ums Leben gekommen. Die Feuerwehr entdeckte die drei Menschen während der Löscharbeiten leblos in einer Wohnung. Trotz Wiederbelebungsversuchen konnten sie nicht gerettet werden. Fünf weitere Menschen erlitten eine Rauchgasvergiftung. Wie es zu dem Brand kam, war zunächst unklar.
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3: In der Wetterredaktion ist Luisa Walpert. Deutschland erlebt einen wechselhaften Wetterverlauf mit einer Mischung aus Sonne, Wolken und gebietsweise etwas Regen. Nach örtlichem Nebel zeigt sich zunächst vor allem im Südosten und Osten länger die Sonne, während sich andernorts die Wolken verdichten und Regen aufziehen kann. Die Temperaturen steigen auf 14 bis 21 Grad. Der Wind weht meist schwach bis mäßig und kann an der Nordsee zeitweise kräftig auffrischen. In der Nacht zieht der Regen in den Südosten weiter, während es andernorts zunehmend aufklart und sich örtlich wieder Nebel bildet. Die Tiefstwerte liegen zwischen 7 und 12 Grad. Morgen gibt es nach Auflösung der Nebelfelder einen Wechsel aus Wolken und heiteren Abschnitten. Im Alpenraum fällt zunächst noch etwas Regen. Die Höchstwerte erreichen 16 bis 21 Grad. Insgesamt bleibt es wechselhaft, vielerorts aber auch freundlich und mild.
1: So viel zu den Nachrichten und dem Wetter. Wir wünschen allen Hörern weiterhin viel Spaß bei Fantastic Radio.
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Von der Schweizer Hardrock-Band Krokus war dies Dirty Dynamite aus ihrem gleichnamigen Album von 2013 und mit Highway to Hell aus dem gleichnamigen Album von 1979 der australischen Hardrock-Band AC/DC mache ich mich schon mal auf den Weg zur Hölle. 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

nächste Titel muss ein Wunschtraum von dem deutschen Schriftsteller, Kunstmaler und Rockmusiker Udo Lindenberg sein. Der Kreis ist heiß, aus seinem Album Stark wie zwei. Wenn der sich meint damit, ich bin mal nicht so und gönne ihm die Illusion und lasse nicht, wie danach der deutsche Musiker Klaus Lage, die Fäuste mit Faust auf Faust gleich fliegen. Seine Single von 1985.

Was liest du denn da? Fragt Rudi seinen Freund. Goethes Faust, antwortet dieser. Ach, meint Rudi, mit Boxen habe ich nix am Hut. Tja, ich auch nicht, aber ein paar liebe Grüße, die möchte ich jetzt loswerden. Und die gehen an das Personal und alle Gäste ins Percola Eiscafé und ins Michelangelo hier in Bad Hersfeld, in Monis Pizzeria in Obergeis, an Kalle und sein Team von unserem Partnersender German Bassdream aus Lauterbach und an unseren anderen Partnersender Radio Bär aus Coburg. Liebe Grüße gehen auch an alle Hörerinnen und Hörer von German Bassdream, Radio Bär und Fantastic Radio und natürlich da auch an unsere Schweizer Stammhörer. Ebenso grüße ich auch alle, die sich über www.fantastikradio.de oder über www.gbs-login.de in unserem Chat eingeloggt haben und da mit uns chatten oder nach dem Registrieren, was ja kostenlos ist, auch die anderen Funktionen auf der Seite wie da unter Themen das Forum mitnutzen. Ich aber setze jetzt hier erstmal ein Zeichen. Oder besser, ich lasse es setzen. Mit The Sign aus der US-Version des Albums Happy Nation von der aus Göteborg kommenden schwedischen Popgruppe Ace of Base.

Zwei kleine Jungs stehen am Zaun eines Hühnerhofs und sehen dem Hahn zu, der eifrig mit der Henne beschäftigt ist. Meint da der eine, sag mal, was macht denn der Hahn auf der Henne? Darauf der andere, Mensch, das siehst du doch, der stempelt die Eier. Tja, ob das Liebe ist? Diese Frage, was ist Liebe, what is love, die stellt jetzt musikalisch der aus Trinidad stammende Sänger Hedway mit der von dem Produzenten-Ehepaar Karin Hartmann und Toni Hendrik für ihn geschriebenen Eurodance-Single, mit der er 1993 seinen Durchbruch schaffte. What is love?

0: Sperma zu dem Ei. Musst du das schlucken?« ruft der Vater von hinten. »Nur wenn sie neues Kleid will.« »Tja, und warum behandeln Banker ihre Kunden wie rohe Eier?« »Tja, weil man mit rohen Eiern was macht?« »Hm, richtig, genau. Man haut sie in die Pfanne.« »So, ich brauche jetzt aber weder neues Kleid, noch werde ich Eier stempeln oder sie in die Pfanne hauen. Wir machen hier jetzt einfach nur eine kleine Pause für unsere Verbraucherhinweise. Und danach gibt es wieder Musik, Musik, Musik.«
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Wie sagte der Räuber, als er sich statt zur Bank zu einem Polizeirevier durchgebuddelt hatte? Dies ist ein überdurchschnittlich gut geführtes Polizeirevier. Tja, und die Hände hochgenommen hat hier eben die französische Disco-Musikgruppe Ottawan mit ihrer Single Hands Up von 1981 und eine Single von 1982 ist der Titel jetzt Down Under der australischen Rockband Men at Work.

Aus dem Album Sehnsucht ist unheilbar ist das Würfelspiel von der deutschen Heilpraktikerin und Sängerin Juliane Werding. Und direkt ein Engel, den schickt euch danach die deutsche Schlagersängerin Michelle mit ihrer Single Ich schick dir jetzt einen Engel aus dem Jahre 2001.

mit der irischen Sängerin Sinéad O'Connor und ihrer Coverversion des ursprünglich von dem amerikanischen Musiker Prince veröffentlichten Titel Nothing Compares bedanke ich mich für heute bei euch fürs Zuhören und verabschiede mich von euch mit der britischen Rock-Pop-Band Coldplay und ihrem Titel Fix You aus dem Album X and Y. Tja, und eine gute Nacht und schöne Träume. Die wünscht euch eure Azubine Vera von Fantastic Radio, dem Gute-Laune-Sender im Netz. Danach noch mit der irischen Rockgruppe The Cranberries und Dreams. Aus ihrem Album Everybody Else Is Doing It, So Why Can't We?

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5: Mit Michael Miem. Die Bundesagentur für Arbeit übernimmt die Zahlung von Insolvenzgeld für rund 9.700 Beschäftigte der erneut insolventen Warenhauskette Galeria. Nach Prüfung des Falls sieht die Behörde einen grundsätzlichen Anspruch nach geltender Rechtslage. Galeria beschäftigt derzeit insgesamt über 11.200 Menschen. Für Teile des Unternehmens, darunter Gastronomie und Lebensmittel, läuft allerdings ein separates Insolvenzverfahren. Nach einem mutmaßlichen Brandanschlag auf eine Starlink-Station in Polen sind zwei Verdächtige in Deutschland festgenommen worden. Nach Angaben der polnischen Regierung wurden die Männer in Nürtingen in Baden-Württemberg auf Ersuchen der polnischen Behörden gefasst. Das Landeskriminalamt Stuttgart bestätigte die Festnahmen, machte aber keine weiteren Angaben zum Hintergrund. An einer Schule in Albstadt im Zollernalbkreis ist ein Schüler durch einen mutmaßlichen Messerangriff leicht verletzt worden. Nach Angaben der Polizei soll ein ehemaliger Schüler zuvor eine Lehrerin geschlagen haben. Beim Verlassen des Gebäudes habe er dann einen anderen Jugendlichen mit einem Messer angegriffen. Ein Lehrer brachte den Verdächtigen in ein Klassenzimmer und hielt ihn dort bis zum Eintreffen der Polizei fest. Die Beamten nahmen den Jugendlichen anschließend fest. Die Verbraucherpreise in Deutschland sind im September so stark gestiegen wie seit Dezember 2023 nicht mehr. Nach Angaben des Statistischen Bundesamts lag die Inflationsrate bei 3,3% und damit erstmals wieder über der 3%-Marke. Als wesentlichen Grund nannte die Behörde die deutlich höheren Energiekosten. Kraftstoffe und Haushaltsenergie verteuerten sich im Vergleich zum Vorjahr sogar um fast 15%. Besonders an den Tankstellen und beim Heizöl machte sich der Preisanstieg bemerkbar. Bei einem Feuer in einem Mehrfamilienhaus in Bochum sind drei Erwachsene ums Leben gekommen. Die Feuerwehr entdeckte die drei Menschen während der Löscharbeiten leblos in einer Wohnung. Trotz Wiederbelebungsversuchen konnten sie nicht gerettet werden. Fünf weitere Menschen erlitten eine Rauchgasvergiftung. Wie es zu dem Brand kam, war zunächst unklar.
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6: In der Wetterredaktion ist Luisa Walpert. Deutschland erlebt einen wechselhaften Wetterverlauf mit einer Mischung aus Sonne, Wolken und gebietsweise etwas Regen. Nach örtlichem Nebel zeigt sich zunächst vor allem im Südosten und Osten länger die Sonne, während sich andernorts die Wolken verdichten und Regen aufziehen kann. Die Temperaturen steigen auf 14 bis 21 Grad. Der Wind weht meist schwach bis mäßig und kann an der Nordsee zeitweise kräftig auffrischen. In der Nacht zieht der Regen in den Südosten weiter, während es andernorts zunehmend aufklart und sich örtlich wieder Nebel bildet. Die Tiefstwerte liegen zwischen 7 und 12 Grad. Morgen gibt es nach Auflösung der Nebelfelder einen Wechsel aus Wolken und heiteren Abschnitten. Im Alpenraum fällt zunächst noch etwas Regen. Die Höchstwerte erreichen 16 bis 21 Grad. Insgesamt bleibt es wechselhaft, vielerorts aber auch freundlich und mild.
4: So viel zu den Nachrichten und dem Wetter. Wir wünschen allen Hörern weiterhin viel Spaß bei Fantastic Radio.
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6: Mit Michael Miem. Die Bundesagentur für Arbeit übernimmt die Zahlung von Insolvenzgeld für rund 9.700 Beschäftigte der erneut insolventen Warenhauskette Galeria. Nach Prüfung des Falls sieht die Behörde einen grundsätzlichen Anspruch nach geltender Rechtslage. Galeria beschäftigt derzeit insgesamt über 11.200 Menschen. Für Teile des Unternehmens, darunter Gastronomie und Lebensmittel, läuft allerdings ein separates Insolvenzverfahren. Nach einem mutmaßlichen Brandanschlag auf eine Starlink-Station in Polen sind zwei Verdächtige in Deutschland festgenommen worden. Nach Angaben der polnischen Regierung wurden die Männer in Nürtingen in Baden-Württemberg auf Ersuchen der polnischen Behörden gefasst. Das Landeskriminalamt Stuttgart bestätigte die Festnahmen, machte aber keine weiteren Angaben zum Hintergrund. An einer Schule in Albstadt im Zollernalbkreis ist ein Schüler durch einen mutmaßlichen Messerangriff leicht verletzt worden. Nach Angaben der Polizei soll ein ehemaliger Schüler zuvor eine Lehrerin geschlagen haben. Beim Verlassen des Gebäudes habe er dann einen anderen Jugendlichen mit einem Messer angegriffen. Ein Lehrer brachte den Verdächtigen in ein Klassenzimmer und hielt ihn dort bis zum Eintreffen der Polizei fest. Die Beamten nahmen den Jugendlichen anschließend fest. Die Verbraucherpreise in Deutschland sind im September so stark gestiegen wie seit Dezember 2023 nicht mehr. Nach Angaben des Statistischen Bundesamts lag die Inflationsrate bei 3,3% und damit erstmals wieder über der 3%-Marke. Als wesentlichen Grund nannte die Behörde die deutlich höheren Energiekosten. Kraftstoffe und Haushaltsenergie verteuerten sich im Vergleich zum Vorjahr sogar um fast 15%. Besonders an den Tankstellen und beim Heizöl machte sich der Preisanstieg bemerkbar. Bei einem Feuer in einem Mehrfamilienhaus in Bochum sind drei Erwachsene ums Leben gekommen. Die Feuerwehr entdeckte die drei Menschen während der Löscharbeiten leblos in einer Wohnung. Trotz Wiederbelebungsversuchen konnten sie nicht gerettet werden. Fünf weitere Menschen erlitten eine Rauchgasvergiftung. Wie es zu dem Brand kam, war zunächst unklar.
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7: In der Wetterredaktion ist Luisa Walpert. Deutschland erlebt einen wechselhaften Wetterverlauf mit einer Mischung aus Sonne, Wolken und gebietsweise etwas Regen. Nach örtlichem Nebel zeigt sich zunächst vor allem im Südosten und Osten länger die Sonne, während sich andernorts die Wolken verdichten und Regen aufziehen kann. Die Temperaturen steigen auf 14 bis 21 Grad. Der Wind weht meist schwach bis mäßig und kann an der Nordsee zeitweise kräftig auffrischen. In der Nacht zieht der Regen in den Südosten weiter, während es andernorts zunehmend aufklart und sich örtlich wieder Nebel bildet. Die Tiefstwerte liegen zwischen 7 und 12 Grad. Morgen gibt es nach Auflösung der Nebelfelder einen Wechsel aus Wolken und heiteren Abschnitten. Im Alpenraum fällt zunächst noch etwas Regen. Die Höchstwerte erreichen 16 bis 21 Grad. Insgesamt bleibt es wechselhaft, vielerorts aber auch freundlich und mild.
5: So viel zu den Nachrichten und dem Wetter. Wir wünschen allen Hörern weiterhin viel Spaß bei Fantastic Radio.
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